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1: Und herzlich willkommen zurück zur zweiten Stunde hier im Studio Drüpplingsen mit der Love-Song-Sendung heute und am Mikrofon weiterhin Ille Wallis. Und jetzt habe ich Kraftwerk mit Computerliebe.

0: Ach, ich habe das mal ein bisschen verkürzt, so Computerliebe ist dann wohl doch nichts für mich. Och nee, Computerliebe muss nicht sein. Man muss schon was zum Anfassen haben, ist meine persönliche Meinung. Liebe ist übrigens sehr facettenreich und lässt sich anhand der antiken griechischen Philosophie in verschiedene Grundformen unterteilen. Die wichtigsten Konzepte umfassen leidenschaftliche Romantik, tiefe Freundschaft, familiäre Verbundenheit, bedingungslose Nächstenliebe, spielerische Zuneigung, pragmatische Liebe, emotionale Abhängigkeit sowie die Selbstliebe. Und darüber erzähle ich dann gleich ein bisschen mehr. Jetzt kommt der nächste Wunsch, der ist von Monika Frambach, eine ganz treue Hörerin auch. Und sie hat sich gewünscht von Thunder Promote, kannst du meine Liebe spüren?
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Und da darf ich doch tatsächlich etwas vorlesen von der Heidi. Und Heidi hat geschrieben, wenn möglich, ist mein absolutes Lieblingslied mit wunderschönen Erinnerungen. Liebe es und es war eine wunderschöne große Liebe. Ich habe natürlich nachgehakt, Fragezeichen wer, war ein 20 Jahre jüngerer Mann, eine Affäre von 3 Jahren. Wir haben immer noch guten Kontakt, er hat inzwischen schon eine große Tochter, es ist 35 Jahre her. Unbedingt, weil ich geschrieben habe und schön, wenn man im Guten auseinandergeht. Und da schreibt sie, unbedingt, ich habe es damals beendet, dieses Lied hat er im laufenden Band gespielt. Die Story darfst du erwähnen, falls du magst. Ich war ja damals frei, was haben wir noch zu verbergen? Alles schöne Erinnerungen. Du darfst alles erwähnen, was ich dir geschrieben habe, ganz wie du möchtest. Es war von beiden Seiten eine tiefe, ehrliche Liebe. Jeder war frei und ich möchte diese wunderschöne Zeit niemals vergessen. Und dafür danke ich dir, dass du so offen bist, liebe Heidi. Und jetzt bekommst du deinen Song von Pierre Cosso und Bonnie Bianco, Stay.

Ja, weiter geht's also mit der Liebe, dass die sehr facettenreich ist, das wissen wir. Eros ist leidenschaftliche Liebe, bezieht sich auf romantische Anziehung, Erotik und das intensive Verlangen nach einem anderen, nach einer anderen Person. Dann gibt's Philia, freundschaftliche Liebe, beschreibt tiefe platonische Liebe, Kameradschaft und Loyalität, die auf gegenseitigem Respekt und Vertrauen basieren. Dann gibt es noch, was habe ich denn noch? Agape, bedingungslose Nächstenliebe, eine selbstlose, opferbereite und universelle Liebe, die ohne Erwartung einer Gegenleistung gegeben wird. Und die anderen erzähle ich dann gleich.

Das war das berühmte Ti Amo, dieses Mal nicht von Howie, sondern von Umberto Tozzi. Ich glaube, das ist sogar das Original, oder? Muss ich direkt mal nachschauen. Ja, und jetzt komme ich zu meinem lieben Freund und langjährigen Hörer Manfred Bick. Der hat sich auch etwas gewünscht, nämlich einen ganz, ganz tollen Titel, wie ich finde. What the World Needs Now. Tja, was gebraucht die Welt denn im Moment? Frieden und Liebe. Und er hat sich den gewünscht von Dionne Warwick. Und dann habe ich ein bisschen gesucht und habe tatsächlich in meinem Repertoire hier einen Song oder diesen Song, aber nicht alleine von ihr gesungen, sondern zusammen mit Mark Marshall und Jay Alexander. Und das hört sich wirklich ganz, ganz toll an. Ja, danke Manfred, mach weiter so.

Ach, ich hab ja so recht. Ich hab nachgeschaut. Der Welthit Ti Amo wurde von dem italienischen Musiker Umberto Tozzi und dem Songwriter Giancarlo Bigazzi komponiert und getextet. Der Song erschien ursprünglich im Jahr 1977. Ja, das wissen wir. Aber hier hat eben Howard den größeren Erfolg damit gehabt. Und jetzt erfülle ich mir selbst auch mal einen Wunsch. Wir hatten ja vorhin schon mal Edith Piaf mit einem anderen Song, Non, je ne regrette rien. Und jetzt habe ich einen Song von ihr, den aber Céline Dion so wunder, wunder, wunderschön auf dem Eiffelturm gesungen hat, anlässlich der Olympischen Spiele. Einfach nur schön. Und ja, den spiele ich doch jetzt. L'hymne à l'amour chante.

Ach, einfach nur schön. Ich bekomme jedes Mal wieder Gänsehaut. Ich sehe sie noch da auf dem Eiffelturm stehen. Und es ging ihr ja damals nicht so gut. Ich glaube, das hat sich auch noch nicht viel gebessert. Aber diese Stimme, der Wahnsinn. Ach ja, zu schön. So, und jetzt machen wir mal einen Abstecher in die Schweiz mit der Pepe Lienhardt Band Swiss Lady.

0: Und warum habe ich den Song gespielt? Ich habe ja immer Hintergedanken dabei. Ja, weil ganz einfach, jetzt kommt ein Kollege zu Wort, nämlich der Andreas aus der Schweiz von Radio Alperose, und der hat sich auch etwas gewünscht und hat auch einen passenden Text dazu erzählt.
1: Also, mein absolutes erstes Lied, als ich erstmals richtig verliebt war, war Love Hurts. Da habe ich meine Freundin kennengelernt, wo ich fast 20 Jahre zusammen war. Das Lied war dutzendmal gerade im Trend und es wurde gespielt und es wurde eigentlich zu meinem Kultlied von Nazareth. Love Hurts. Und das Lied, das immer wenn ich es höre, kommt die Erinnerung zurück. Ich weiß noch, wie das war. Wir waren da erst einmal allein im Ausgang, ohne die Freunde, und das Lied wurde gespielt und wir haben uns aneinander gedrückt, geküsst. Tja, wie man halt so als Junge ist. Das sind meine Erinnerungen und dieses Lied ist immer ein Teil von meinem Leben. Wenn du willst, liebe Ile, darfst du das selbstverständlich über den Sender spielen lassen. Damit grüße ich natürlich auch die Hörer von Radio Alpenrose. Und wünsche euch eine gute Sendung mit Ilse Marie Wallis.

Danke, Andreas. Da könnte ich stundenlang zuhören. Das war also Love Hurts mit Nazareth oder Nazareth. Und jetzt habe ich einen Wunsch von der Uschi Kolling, auch einer ganz, ganz treuen Hörerin. Und sie hat sich gewünscht von Peter Sebastian und Tina Heeschen ganz, ganz tief in meinem Herzen.

Und jetzt wird's spannend. In der römischen Mythologie ist Amor, der Liebesgott, immer männlich. Da ich ja nun hier als weibliches Wesen sitze, muss ich mich dann eben als Venus oder Aphrodite bezeichnen. Und in dieser Funktion jetzt sage ich mal, hallo Andi, hör gut zu. In unserem Leben gab es vielleicht sogar mal mehr als drei Berge, aber wir haben gemerkt, unsere Herzen schaffen auch den höchsten Berg. Es gab Tage, als keiner von uns den nächsten Schritt alleine weitergeschafft hätte, aber gemeinsam haben wir gemerkt, egal wie hoch der Berg auch ist, gemeinsam schaffen wir das. Seitdem halten wir unsere Hände, egal aus welcher Richtung der Wind auch weht. Und wie sagst du immer, wenn es mal Probleme gibt, einfach kann jeder. Du hast mir gezeigt, wie stark echte Liebe ist und dafür danke ich dir von ganzem Herzen, Andi. Jetzt mit diesem Lied möchte ich dir sagen, gäbe es dich nicht, müsste man dich erfinden. Denn du zeigst mir jeden Moment, dass man zusammen stärker ist. Dafür danke ich dir von ganzem Herzen. Du bist mehr, als man sich wünschen kann.

0: Das waren Together for Kids mit dem Song von Wolfgang Berge, der Liebe. So, jetzt sage ich mal, hallo Wolfgang.
1: Gut
0: hier
1: zuhören.
0: Ist das Lied von mir, das Leben wartet nicht auf den perfekten Moment. Sehr persönlich. Als Gruß möchte ich dazu sagen, als alles anfing, wusste keiner, wie es endet. Aber aus einem Moment, der nur Musik enthielt, wurde mehr. Ich habe mich oft gefragt, ob der nächste Schritt vielleicht einer zu viel ist. Heute will ich dir nur sagen, jeder Tag, jede Stunde, jede Minute mit dir macht mein Leben ein bisschen reicher. Dafür danke ich dir. Du bist mehr, als ich mir je erwünschen konnte. Und dafür sage ich einfach nur, danke. Dein Andi.

0: als nur Freundschaft. Danke.
1: Danke. Und jetzt habe ich einen ganz tollen Song für euch zum Abschluss hier der 2 Stunden. L'amour en discothèque von Luca featuring Sumo. Ja, und wer mag sich dahinter verbergen? Ja, liebe Hörer, der Kollege Gernot kann nicht nur sehr gut moderieren und tolle Sendungen machen, nein, er kann auch Songs kreieren. Denn hinter dem Namen des folgenden Songs bzw. des Interpreten verbirgt sich kein geringerer als der liebe Kollege Gernot. Ich finde, sehr, sehr toll gemacht. Weiter so, Gernot. Und als Dankeschön erfülle ich dir natürlich auch deinen Musikwunsch, Bernd Klüver mit »Wer weiß«.

0: Ach, ganz toll. Und ich muss sagen, ich habe mich schon wieder verplaudert. Meine 2 Stunden sind wieder rum. Und deswegen habe ich beschlossen, den Song, den der Gernot sich gewünscht hat, nämlich Wer weiß von Bernd Klüver, als meinen Ohrwurm der Woche zu nehmen. Und mit dem werde ich mich dann verabschieden, sage Dankeschön fürs Zuhören, hoffe, ihr hattet ein bisschen Spaß. Ich habe die Hälfte meiner Texte wieder vergessen, das hole ich dann nach. Ich mache ja irgendwann bald wieder eine Love-Song-Sendung. Danke für eure Zuschriften und macht's gut, bis bald. Alles Liebe, eure Ille.
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1: Nicht rauchen, saufen und Drogen sind natürlich auch tabu. Wer gesund leben und etwas für seinen Körper tun möchte, der muss sich an so einiges halten und auf vieles verzichten. Auf Smartphones, Computer und Fernseher zum Beispiel. Klingt komisch, ist es auch. Es geht um Bildschirme, in denen sind inzwischen fast immer LEDs verbaut. Eigentlich praktisch, sie sind klein, hell und brauchen wenig Strom. Aber sie geben sehr viel blaues Licht ab, auch wenn wir das erstmal gar nicht wahrnehmen. Blaues Licht hat ziemlich viel Energie und könnte deshalb die Sehzellen in den Augen kaputt machen. Im schlimmsten Fall kann man davon sogar blind werden. Bei Tieren ist es schon erwiesen, bei Menschen allerdings noch nicht. Besonders aufpassen sollte man bei wenig Licht, sagen die Forscher. Wenn ich abends im Bett liege, dann ist alles dunkel und meine Pupillen sind sehr weit geöffnet. Wenn ich jetzt etwas auf dem Smartphone lese, dann kommt noch mehr blaues Licht ins Auge als sonst. Deshalb im Dunkeln zum Arbeiten oder Lesen besser noch ein anderes Licht anmachen. 60

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1: Schauen wir doch mal zusammen auf unsere Handys. Wie alt ist euer ältestes Bild? Ich habe gerade mal geguckt, bei mir ist es von Ende 2012. Wir alle haben also ein kleines Archiv auf unseren Handys, genau wie Radio- und Fernsehsender. Nur, dass bei denen ein kleines bisschen mehr im Archiv liegt. Beim ZDF zum Beispiel sind es aktuell über 300.000 Stunden Programm. Die kommen immer dann zum Einsatz, wenn es für ein Ereignis keine aktuellen Bilder gibt. Beispiel Jahrestag 11. September. Das Problem bei der Sache, viele ältere Sendungen sind noch nicht digitalisiert. Sie liegen also noch auf Kassette oder Tonband im Archiv. Dadurch ist das Suchen nach bestimmten Ausschnitten viel aufwendiger. Aufwendig ist übrigens auch das Zeigen von Wiederholungen. Wenn zum Beispiel eine Sendung von vor 10 Jahren nochmal gezeigt werden soll, dann müssen alle Personen, die darin zu sehen sind, zustimmen. Dafür bekommen sie dann unter Umständen auch Geld. Wenn aber nur eine Person, die dort gezeigt wird, sagt, nö, will ich nicht, dann kann die Sendung so nicht nochmal laufen.

0: Bitte, Walter Zonsen. Ihr könnt.
1: Ich baue dir ein Schloss.

Wenn die Feuerwehr im Rettungsdiensteinsatz mit Blaulicht und Martinshorn unterwegs ist, dann geht es oftmals um Leben und Tod. Obwohl die Feuerwehrleute hohes Risiko gehen, um möglichst schnell mit ihrer Hilfeleistung an Ort und Stelle sein zu können, können sich lebensrettende Einsätze wegen einer Banalität um vielleicht entscheidende Minuten verzögern. Denn leider immer noch viel zu oft haben Hausbesitzer ihr Haus nicht mit einer gut lesbaren Hausnummer versehen.

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1: Richtig viel beim Einkaufen sparen. Das klingt doch gut, oder? Das geht, wenn ihr wisst, mit welchen Tricks die Supermärkte arbeiten. Denn die wollen euch natürlich so viel wie möglich verkaufen. Frisches Obst und Gemüse zum Beispiel. Das steht meistens am Eingang. Man nennt das Slowdown-Zone. Also der Bereich, um ein bisschen langsamer zu werden. Klar, wenn du nur an allen Produkten schnell vorbeiläufst, dann kaufst du ja auch nichts. Deshalb sind auch die Gänge oft schmal, sodass man vorsichtig mit dem Einkaufswagen durchfahren muss. Der Wagen dagegen, der ist groß und dadurch wird dann dein Einkauf kleiner. Deshalb lieber einen Korb nehmen, da spürt man besser das Gewicht und kauft nicht so viel. Sonderangebote sind auch so ein Trick. Meistens sind die gar nicht die günstigsten. Es lohnt sich mal nach oben oder nach unten im Regal zu greifen, da wird's billiger. Die wichtigen Sachen, die jeder braucht, die stehen immer ganz am Ende des Marktes, sodass wir immer schön komplett durch müssen. Also Einkaufsliste schreiben und nicht ablenken lassen. Auch nicht von den Süßigkeiten an der Kasse. Die sind meistens nämlich richtig teuer.
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1: Im Studio Finn Riebesel Freundlieb. Schönen guten Morgen. Unter den drei verbliebenen Olympia-Bewerbungen hat München knapp die Nase vorn. Der Ansicht sind die Prüfer des Deutschen Olympischen Sportbunds. Gisa Weber mit den Einzelheiten.
2: Die Prüfer hatten die Bewerbungen aus München, Berlin und der Region Rhein-Ruhr genau unter die Lupe genommen und halten die der bayerischen Landeshauptstadt für am besten geeignet. Knapp vor der aus NRW. Berlin ist dagegen eher abgeschlagen. Allen voran, weil eines der wichtigen Kriterien auch die Zustimmung der Menschen vor Ort ist. Bindend ist diese Empfehlung der DOSB-Prüfer aber nicht. Samstag fällt die endgültige Entscheidung, wer sich um die Spiele 2036, 40 oder 44 bewirbt.
1: Die Unionsfraktion im Bundestag stellt sich trotz der zum Teil desaströsen Wahlpleiten hinter Friedrich Merz. In einer Sondersitzung gab der Kanzler eigene Fehler zu. Dirk Justus berichtet.
3: Merz will aber seinen Reformkurs fortsetzen. Zuletzt hatten Abgeordnete seinen Führungsstil und seine Politik kritisiert. Fraktionsvize Matthias Middelberg sagte nach dem Treffen in der ARD, in der Sitzung habe sich niemand zurückgehalten. Auch Skepsis in der Partei gegenüber Merz sei klar und offen angesprochen worden. Trotzdem habe der Kanzler die Fraktion hinter sich. Am Abend berieten Vertreter von Schwarz-Rot im Kanzleramt über die Reformen, etwa bei Pflege und Rente.
1: Nicht nur in Deutschland, auch im Rest der EU werden E-Autos immer beliebter. Letztes Jahr war jeder sechste neu zugelassene Wagen rein elektrisch betrieben. Ein neuer Rekord. Deutschland lag mit knapp einem Fünftel über dem EU-Schnitt, aber deutlich unter Spitzenreiter Dänemark. Ex-Filmproduzent Harvey Weinstein erfährt heute in New York sein Strafmaß wegen sexueller Übergriffe. Er soll sich an einer Produktionsassistentin vergangen haben. Die Staatsanwaltschaft fordert 20 Jahre Haft. Ein früheres Urteil dazu war wegen Verfahrensfehlern aufgehoben worden. Da dürften Fans von Luke Skywalker oder Darth Vader leuchtende Augen bekommen. In Los Angeles ist jetzt das neue Star Wars Museum von Regisseur George Lucas eröffnet worden. Dort sind mehr als 1300 Objekte und Kunstwerke zu sehen, darunter bislang unveröffentlichte Stücke aus der Kultsaga.
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4: Mit KI-Support. Viele Wolken gibt es heute Morgen, dazu vereinzelt Nebel. Später bleibt es insgesamt trocken und oft freundlich. An der Küste wird es am Nachmittag und Abend aber nasser mit Regen und vereinzelt auch mal einem Gewitter drin. Dazu Höchstwerte von 17 bis 24 Grad. Morgen ziehen dann öfter Wolken durch, es regnet verbreiteter und vereinzelt kracht es mal, maximal 24 Grad.

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1: Ganz ehrlich, das hat doch schon was, wenn man sagen kann, wir sind UNESCO-Weltkulturerbe. Schon 1978 wurde diese Liste von der UNESCO gegründet und schon damals waren ein Vertreter aus Deutschland mit dabei, nämlich der Dom in Aachen. Grundlage für die Liste ist das Übereinkommen zum Schutz des Kultur- und Naturerbes der Welt. Das besagt zum Beispiel, dass die Welterbestätten nicht verändert werden dürfen, damit eben auch noch die Generationen nach uns was davon haben. Auf die Liste kommt aber jetzt nicht einfach so irgendwie irgendein Ort. Darüber entscheidet erstmal ein Team von Experten. Wichtig, das vorgeschlagene Welterbe muss einzigartig sein und es muss auch in Zukunft erhalten werden. Im Moment gibt es davon über 1000 Stück auf der ganzen Welt verteilt. Alleine 40 Welterbestätten gibt es in ganz Deutschland. Darunter auch seit letztem Jahr die Hamburger Speicherstadt.
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2: Mein Verhältnis zu Behörden war nicht immer ungetrübt, was allein nur daran lag, dass man nicht kann, was man nicht übt. Heute gehe ich weltmännisch auf allen Ämtern ein und aus, schließlich bin ich auf den Dienstwegen so gut schon wie zu Haus. Seit

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Damit ging ich auf ein Amt aus all den

Tja, sagte der Herr am Schreibtisch, alles, was Sie wollen, nur, ich bin hier Vertretung, der Sachbearbeiter ist zur Kur. Allenfalls könnte ich Ihnen, wenn Ihnen das etwas nützt, die Broschüre überlassen, wie man sich vor Karies schützt. Aber fragen Sie mal den Pförtner, man sagt, der kennt sich hier aus. Und das tat ich dann, ach bitte, wo bekommt man hier im Haus eine Antragsformulierung, die die Nichtigkeit erklärt? Für die Vorlage der Gültigkeit, halt, das war verkehrt, dessen Gültigkeitsbehörde im Erteilungszustand liegt. Naja, Sie wissen schon, so ein Zettel, wissen Sie, wo man den kriegt? Da sind Sie hier ganz und gar verkehrt. Am besten ist, Sie gehen zum Verlegungsdienst für den Bezirksbereich Parkstraße 10. In die Abwertungsabteilung für den Formularausschuss. Bloß beeilen Sie sich ein bisschen, denn um 2 Uhr ist der Schluss. Dort bestellen Sie dann dem Pförtner einen schönen Gruß von mir. Und dann kriegen Sie im 2. Stock rechts, Zimmer 104, einen Antrag auf Erteilung eines Antragformulars zur Bestätigung der Nichtigkeit des Durchschriftexemplars.

der Parkstraße 10 sagte mir der Pförtner, zu dumm. Die auf 104 stellen seit 2 Wochen auf Computer um. Und die Nebendienststelle, die sonst Härtefälle betreut, ist seit 11 Uhr zu, die feiern da ein Jubiläum heut. Frau Schibrowski ist auf Urlaub, tja, da bleibt ihnen wohl nur, es im Neubau zu probieren. Vielleicht hat die Registratur

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Ach, wissen Sie, Sie Rostgabel, Sie nageln Sie sich Ihr Scheißformular gefälligst selbst vors Knie. 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Wir zwei rollen jetzt zum Betriebsarzt, dann wird alles wieder gut. Ich geb nur schnell nen Karton vor, drucke bei der Hauspost auf. Würden Sie mal kurz aufstehen? Sie sitzen nämlich gerade drauf. Das ist ein Posten alter Formulare. Die gehen ans Oberverwaltungsamt zurück. Da sollen die jetzt eingestampft werden. Das sind diese völlig überflüssigen Anträge auf Erteilung eines Antrags.

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1: Lachen ist die beste Medizin, sagt man ja so. Da ist aber tatsächlich etwas dran, sagt zum Beispiel die Gelotologie, die Lachforschung. Es ist wirklich wissenschaftlich bewiesen, dass Lachen Schmerzen lindert. Gleichzeitig werden Glückshormone ausgeschüttet und Stress reduziert. Auch der Blutdruck sinkt. Man geht sogar davon aus, dass ein herzhaftes Lachen dem Körper so gut tut wie 20 Minuten Joggen oder 15 Minuten Fahrradfahren. Wir sollten also vielleicht öfters mal lachen und uns ein Beispiel an Babys nehmen. Die lachen etwa 30 Mal so viel wie Erwachsene. Lachen ist übrigens angeboren und wird von allen Menschen und allen Kulturen weltweit verstanden. Übrigens nicht wie bei Tieren. Da kann ein Lächeln auch für eine Drohung stehen. Aber auch wir Menschen können auf unterschiedlichste Arten lachen. Hinterlistiges, aber auch höfliches zum Beispiel. Egal wie, nur beim ehrlichen Lachen brauchen wir 135 Muskeln im ganzen Körper, und das ist vielleicht die beste Medizin. 60

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1: Im Studio Finn Riebesel Freundlieb. Schönen guten Morgen. München hat im Rennen um die deutsche Olympia-Bewerbung knapp die Nase vorn. Zu dem Schluss kommt eine Kommission des Deutschen Olympischen Sportbunds. Sie hat die Bewerbung von München, Berlin und Rhein-Ruhr geprüft. Wer sich am Ende bewerben darf, wird Samstag entschieden. Berlin will auch mit Leipzig ins Rennen gehen. Der Sportbürgermeister der sächsischen Stadt, Heiko Rosenthal, sagte uns:
2: Die Infrastruktur, die da ist, das Olympische Dorf, was da ist, die Organisation des Verkehrs, der Spiele und natürlich auch, wie sieht es aus, Sportlerinnen und Sportlern, die Olympioniken sind, an der Stelle auch gute Olympische Spiele zu garantieren. Das alles beinhaltet das Berlin-Plus-Konzept und deshalb glaube ich sehr daran, dass auch hier die Fachlichkeit überzeugt.
1: Die Unionsfraktion im Bundestag stärkt Kanzler Merz trotz der zum Teil desaströsen Landtagswahlen den Rücken. In einer Sondersitzung räumte Merz eigene Fehler ein. An seinem Kurs will er trotzdem festhalten. Vor allem bei der Rentenreform soll alles so umgesetzt werden, wie mit der SPD vereinbart. Dazu sagt der Chef der Jungen Union, Johannes Winkel, im ZDF:
3: Ich bin ein großer Freund davon, sich an Zusagen auch zu halten. Und Verträge sind geschlossen und deswegen müssen wir das jetzt auch so durchsetzen. Wenn man das Paket jetzt aufschnürt, dann besteht die ganz große Gefahr, dass das gesamte Paket nicht kommen kann. Und daran darf keiner Interesse haben.
1: Vertreter der Bundesregierung haben sich am Abend im Kanzleramt getroffen, um über den weiteren Reformkurs zu beraten. Verdi kritisiert den für das kommende Jahr geplanten Spritpreisdeckel. Gewerkschaftschef Warnecke sagte dem Redaktionsnetzwerk Deutschland, das Ganze komme zu spät. Die Mineralölkonzerne würden sich bis dahin, Zitat, dumm und dusselig verdienen. Auch den ab nächsten Monat geplanten Tankrabatt sieht Warnecke kritisch. US-Schauspielerin Hayden Panettiere ist an einem Drogencocktail mit Fentanyl gestorben. Laut Gerichtsmedizin gilt ihr Tod als Unfall. Die 36-Jährige war letzten Monat leblos in einem Haus gefunden worden. Bekannt war sie unter anderem durch die Serie Heroes und ihre Beziehung zu Wladimir Klitschko. Eine Eurowings-Maschine mit rund 150 Menschen an Bord ist wegen technischer Probleme vorsorglich am Flughafen Düsseldorf gelandet. Kurz nach dem Start hatte die Crew Rauch an Bord gemeldet. Zwei Passagiere kamen nach der sicheren Landung vorsorglich ins Krankenhaus.
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4: Mit KI-Support. Viele Wolken gibt es heute Morgen, ab und zu auch mal Nebel. Später bleibt es im Norden eher grau. An der Küste kann zum Nachmittag Regen dazukommen und vereinzelt ist auch ein Gewitter drin. Sonst bleibt es trocken und freundlicher. Die Höchstwerte liegen bei 17 bis 24 Grad. Morgen gibt es mehr Wolken und stellenweise Regen, maximal um die 24 Grad.

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1: Schaut euch mal in Bus und Bahn um. Jeder Zweite hat da inzwischen Stöpsel im Ohr. Unterwegs Musik hören ist für uns absolut selbstverständlich. Vor 40 Jahren war das noch anders. Musik gab es damals auf Tonband und Schallplatte. Beides war für unterwegs jetzt nicht so optimal. Bis Sony vor genau 40 Jahren die Revolution startete. Der Walkman. Ein kleiner Kasten, in den ein paar Batterien und eine Kassette passten. Das Teil ging durch die Decke. Jeder konnte seine Lieblingssongs immer und überall hören. Die Leute gingen so weit, dass sie zum Teil nachts die Schaufenster eingeschlagen haben, nur um einen Walkman zu klauen. Experten drehten derweil durch. Die ständige Musik macht schwerhörig, hieß es damals. Heute weiß man, die Länge und Lautstärke macht's. Normales Musikhören ist absolut ungefährlich. Trotz Kritik, der Walkman verkaufte sich millionenfach und bereitete später den Weg für den MP3-Player und heute Spotify und Co.
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1: Im Studio Finn Riebesel Freundlieb. Schönen guten Morgen. München ist knapper Favorit im Rennen um die deutsche Olympia-Bewerbung. Zu dem Schluss kommt eine Kommission des Deutschen Olympischen Sportbunds. Die hatte die drei Bewerber München, Berlin und Rhein-Ruhr unter die Lupe genommen. Untersucht wurde unter anderem, wie gut die Athletinnen und Athleten vor Ort untergebracht werden können oder auch wie die Menschen vor Ort zu Olympia stehen. Wer sich am Ende bewerben darf, wird aber erst am Samstag entschieden. Verdi-Chef Warnecke kritisiert die Spritpreismaßnahmen der Bundesregierung. Der geplante Preisdeckel komme viel zu spät, sagte er dem Redaktionsnetzwerk Deutschland. Mehr von Tim Britztrup.
2: Die Maßnahme wird aktuell beraten und soll spätestens zum Jahreswechsel kommen. Bis dahin würden sich die Mineralölkonzerne dumm und dusselig verdienen, sagte Warnecke. Auch den Tankrabatt ab Oktober kritisiert er. Durch die Senkung der Energiesteuer soll Kraftstoff bis Jahresende um etwa 17 Cent pro Liter billiger werden. Warnecke findet das zu pauschal und fordert, dass kleine und mittlere Einkommen unterstützt werden sollen. Vom Tankrabatt würden aber auch Haushalte profitieren, die darauf nicht angewiesen seien.
1: Der Bundestag beschäftigt sich heute unter anderem mit einem Gesetzentwurf zu K.O.-Tropfen. In Zukunft sollen Strafen härter ausfallen, wenn der Stoff bei Sexual- oder Raubdelikten eingesetzt wird. Mindestens 5 Jahre Haft werden dann fällig. In Hamburg startet heute der Extremwetterkongress. Forscher und Meteorologen sprechen darüber, wie man in Zukunft beispielsweise mit Starkregen und Hitzewellen umgehen soll. Laut Robert-Koch-Institut sind in diesem Sommer allein in Deutschland 16.000 Menschen infolge von Hitze gestorben. Die Drohne, die in der Nähe des Bundeswehrstandorts Wunsdorf gefunden wurde, ist offenbar mit Sprengstoff bestückt gewesen. Davon gehen die Ermittler aus, berichtet unter anderem die Süddeutsche. Sie prüfen jetzt, ob es Verbindungen zu der Sprengstoffdrohne vom Flughafen Leipzig-Halle gibt.
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3: Mit KI-Support. Viele Wolken gibt es heute Morgen, ab und zu auch mal Nebel. Später bleibt es im Norden eher grau. An der Küste kann zum Nachmittag Regen dazukommen und vereinzelt ist auch ein Gewitter drin. Sonst bleibt es trocken und freundlicher. Die Höchstwerte liegen bei 17 bis 24 Grad. Morgen gibt es mehr Wolken und stellenweise Regen, maximal um die 24 Grad.

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1: Ab in den wohlverdienten Sommerurlaub. Beim Zurückkommen gibt's dann aber manchmal eine böse Überraschung, nämlich der Zoll. Darf ich die billige und offensichtlich gefälschte Uhr vom Strand mitbringen? Wie sieht's aus mit Essen und was ist, wenn ich im Urlaub mir einen neuen Laptop gekauft habe? Viele Fragen, die oft gar nicht so einfach zu beantworten sind. Oftmals kommt's nämlich darauf an, aus welchem Land man wieder zurück nach Deutschland kommt. Lebensmittel aus einem Nicht-EU-Ausland sind zum Beispiel oft verboten. Damit will der Zoll verhindern, dass sich zum Beispiel Tierseuchen ausbreiten, die es hier bisher noch gar nicht gibt. Und weil das ziemlich kompliziert ist, hat der Zoll viele Themen auf seiner Internetseite unter www.zoll.de aufgelistet. Da kann man also schnell mal nachschauen, wenn man sich nicht sicher ist. Außerdem hat der Zoll eine eigene App, die heißt Zoll und Reise und gibt's für Apple- und Android-Geräte. Damit könnt ihr auch ohne Internetverbindung im Urlaub nachschauen, was geht und was nicht.

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1: Schauen wir doch mal zusammen auf unsere Handys. Wie alt ist euer ältestes Bild? Ich habe gerade mal geguckt, bei mir ist es von Ende 2012. Wir alle haben also ein kleines Archiv auf unseren Handys, genau wie Radio- und Fernsehsender. Nur dass bei denen ein kleines bisschen mehr im Archiv liegt. Beim

0: Dafür bekommen sie dann unter Umständen auch Geld. Wenn aber nur eine Person, die dort gezeigt wird, sagt, nö, will ich nicht, dann kann die Sendung so nicht nochmal laufen.
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1: Der Bundestag beschloss, in knapp 2 Jahren von Berlin endgültig und mit Sack und Pack nach Bonn zurückzuziehen. Der Umzug wird nicht billig, doch er dient einem guten Zwecke. Die schönste Stadt der Welt ist halt bei Bonn gleich um die Ecke. Die EU hat heute schriftlich eine Verordnung erlassen, die es ermöglicht, Verordnungen auch mündlich zu verfassen. Die Voraussetzung, so ein EU-Beamter unbeirrt, sei natürlich, dass alles gründlich mitgeschrieben wird. Zur Börse. Der Börsengang der Deutschen Bahn, das ist stark zu vermuten, verzögert sich voraussichtlich um 5 bis 10 Minuten.

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0: viele Menschen engagieren sich ehrenamtlich, zum Beispiel bei der Naturschutzgruppe Witten, biologische Station. Wie sich die Menschen bei der Naturschutzgruppe einbringen können, erzählt uns Birgit Esers, erste Vorsitzende des Vereins.
1: Ja, unter anderem gibt es bei uns viele Möglichkeiten mitzuarbeiten im Außenbereich, im Gelände. Wir pflegen verschiedene Flächen für Tier- und Pflanzenarten. Es gibt aber auch einen Nahwild-Naturgarten, wo man auch draußen mitarbeiten kann. Und viele andere Tätigkeiten im Bereich Umweltbildung. Wir machen Stellungnahmen zu Bauvorhaben. Es gibt viel Büroarbeit. Es gibt ganz vieles, ja.
2: Sie sind ein Beispiel dafür, dass Ehrenamt ansteckend sein kann. Sie haben Ihre Tochter angesteckt. Was macht denn die Tochter?
3: Die Tochter macht auch ganz viel, was die Mutter macht, aber auch viel anderes. Ich habe bei der NAWID noch so ein bisschen Sachen übernommen, die wir vorher noch nicht hatten, wie zum Beispiel einen Social-Media-Kanal, damit wir einfach auch ein paar Bürgerinnen und Bürger hier auf uns aufmerksam machen können, dass wir ein bisschen was über unsere Projekte erzählen und eben auch bei Veranstaltungen die Mithilfe, da ist ja immer ganz viel zu organisieren, da brauchen wir eben auch ein paar junge Leute.

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1: Im Studio Sönke Röhling. Schönen guten Tag. Der ADAC ist dafür, die 12-Uhr-Regel beim Tanken wieder abzuschaffen. Das Instrument habe kaum etwas gebracht, so ADAC-Chef König. Mehr von Anne Brauer.
2: Es gebe zwar weniger Preisänderungen über den Tag, dafür seien die Schwankungen aber deutlich stärker geworden. Das bekommen vor allem die zu spüren, die mittags um kurz nach 12 tanken müssen. Sie haben erhebliche Zusatzkosten, die sich in keiner Weise rechtfertigen lassen, findet König. Zu einem ähnlichen Ergebnis war das Leibniz-Institut für europäische Wirtschaftsforschung schon im April gekommen. Demnach führt der Preissprung um 12 insgesamt zu einem höheren Tagesdurchschnitt.
1: Vergewaltigungen sollen in Zukunft deutlich härter bestraft werden, wenn dabei K.O.-Tropfen eingesetzt werden. Der Bundestag beschäftigt sich heute mit einem entsprechenden Gesetzentwurf. Justizministerin Hubig sagte im Ersten:
3: Es würde zunächst mal ändern, dass ganz klar geregelt ist, dass der Einsatz von K.O.-Tropfen, aber eben auch anderen chemischen Substanzen, die dazu führen, dass jemand bewusstlos wird, dass das künftig eine Mindeststrafe von 5 Jahren hat. Und damit wird es genauso bestraft wie eine Vergewaltigung, die unter Einsatz von Waffen begangen wird. Mhm.
1: Die OECD hat die Wachstumsprognose für Deutschland angehoben, von 0,7 auf 1,1% in diesem und im nächsten Jahr. Unsicherheitsfaktoren bleiben allerdings vor allem der Iran-Krieg mit steigenden Energiepreisen und auch mögliche extreme Wetterereignisse. Für Berufseinsteiger ist es deutlich schwieriger geworden, einen Job zu finden. Laut dem Jobportal Indeed ist die Zahl der Einstiegsstellen seit 2022 stark gesunken. Deutlich weniger Jobangebote gibt es im Marketing, der IT und im Projektmanagement. Mehr Angebote dagegen in Pflege, Medizin und Gastronomie. Da dürften Fans von Luke Skywalker oder Darth Vader leuchtende Augen bekommen. In Los Angeles ist das neue Star Wars Museum von Regisseur George Lucas eröffnet worden. Dort sind mehr als 1300 Objekte und Kunstwerke zu sehen, darunter bislang unveröffentlichte Stücke aus der Kultsaga.
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4: Mit KI-Support. Sonnig und trocken ist es heute Mittag in vielen Ecken. Nur im Nordwesten hängen viele Wolken und Richtung Küste kann später auch mal Regen runterkommen. Vereinzelt mit Gewitter. Dazu liegen die Höchstwerte heute zwischen 17 und 24 Grad. Morgen mischt sich dann mehr Grau rein, später breitet sich Regen weiter aus. Maximal werden es bis zu 24 Grad.

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1: Mit KI-Support. Sonnig und trocken ist es heute Mittag in vielen Ecken. Nur im Nordwesten hängen viele Wolken und Richtung Küste kann später auch mal Regen runterkommen. Vereinzelt mit Gewitter. Dazu liegen die Höchstwerte heute zwischen 17 und 24 Grad. Morgen mischt sich dann mehr Grau rein, später breitet sich Regen weiter aus. Maximal werden es bis zu 24 Grad.

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1: Im Studio Holger Dilk, schönen guten Tag. Der Bundestag beschäftigt sich heute unter anderem mit einem Gesetzentwurf zu K.O.-Tropfen. In Zukunft sollen Strafen härter ausfallen, wenn der Stoff bei Sexual- oder Raubdelikten eingesetzt wird. Mindestens 5 Jahre Haft werden dann fällig. Bundesjustizministerin Hubich sagt im Ersten:
2: Das ist schon ein starkes Signal und ein starkes Stoppschild. Wenn man weiß, wenn man so etwas tut, dann ist man mit mindestens 5 Jahren Freiheitsstrafe dabei. Das ist ganz wichtig, aber Abschreckung alleine hilft nie. Wir brauchen Aufklärung, wir brauchen eine bessere Prävention, alles, was dazugehört.
1: Der ADAC ist dafür, die 12-Uhr-Regel beim Tanken wieder abzuschaffen. ADAC-Chef König findet, dass das Instrument kaum etwas gebracht hat. Mehr von Anne Brauer.
3: Es gäbe zwar weniger Preisänderungen über den Tag, dafür seien die Schwankungen aber deutlich stärker geworden. Das bekommen vor allem die zu spüren, die mittags um kurz nach 12 tanken müssen. Sie haben erhebliche Zusatzkosten, die sich in keiner Weise rechtfertigen lassen, findet König. Zu einem ähnlichen Ergebnis war das Leibniz-Institut für europäische Wirtschaftsforschung schon im April gekommen. Demnach führt der Preissprung um 12 insgesamt zu einem höheren Tagesdurchschnitt.
1: Schwarz-Rot will stärker gegen Sozialmissbrauch vorgehen. Unter anderem geht es dabei gegen professionelle Banden, die Schrottimmobilien an Menschen aus Osteuropa vermieten und ihnen große Teile der Sozialleistungen abknöpfen. Auch Schwarzarbeit soll härter bekämpft werden. Die deutschen Innenstädte sind im Aufwind, das geht aus einer Umfrage des Handelsverbands hervor. Die vielen Initiativen und Entwicklungsprogramme zeigten Wirkung, heißt es vom HDE. Gleichzeitig ruft der Verband dazu auf, weiter entschlossen gegen Leerstände vorzugehen. In diesem Jahr sind in Deutschland bisher 320 Menschen bei Badeunfällen ums Leben gekommen. Laut DLRG-Bilanz

0: ist die Zahl im Vergleich zum Vorjahr leicht gesunken. Vor allem im Juni gab es aber außergewöhnlich viele Todesfälle im Wasser. Opfer werden weiter vor allem junge und größtenteils männliche Menschen.
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2: Mit KI-Support. Sonnig und trocken ist es heute Mittag in vielen Ecken. Nur im Nordwesten hängen viele Wolken und Richtung Küste kann später auch mal Regen runterkommen. Vereinzelt mit Gewitter. Dazu liegen die Höchstwerte heute zwischen 17 und 24 Grad. Morgen mischt sich dann mehr Grau rein, später breitet sich Regen weiter aus. Maximal werden es bis zu 24 Grad.

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1: Mit KI-Support. Sonnig und trocken ist es heute Mittag in vielen Ecken. Nur im Nordwesten hängen viele Wolken und Richtung Küste kann später auch mal Regen runterkommen. Vereinzelt mit Gewitter. Dazu liegen die Höchstwerte heute zwischen 17 und 24 Grad. Morgen mischt sich dann mehr Grau rein, später breitet sich Regen weiter aus. Maximal werden es bis zu 24 Grad.

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1: Im Studio Holger Dilk, schönen guten Tag. Der Bundestag beschäftigt sich heute unter anderem mit einem Gesetzentwurf zu K.O.-Tropfen. In Zukunft sollen Strafen härter ausfallen, wenn der Stoff bei Sexual- oder Raubdelikten eingesetzt wird. Mindestens 5 Jahre Haft werden dann fällig. Bundesjustizministerin Hubig sagt im Ersten:
2: Das ist schon ein starkes Signal und ein starkes Stoppschild. Wenn man weiß, wenn man so etwas tut, dann ist man mit mindestens 5 Jahren Freiheitsstrafe dabei. Das ist ganz wichtig, aber Abschreckung alleine hilft nie. Wir brauchen Aufklärung, wir brauchen eine bessere Prävention, alles, was dazugehört.
1: Der ADAC ist dafür, die 12-Uhr-Regel beim Tanken wieder abzuschaffen. ADAC-Chef König findet, dass das Instrument kaum etwas gebracht hat. Mehr von Anne Brauer.
3: Es gäbe zwar weniger Preisänderungen über den Tag, dafür seien die Schwankungen aber deutlich stärker geworden. Das bekommen vor allem die zu spüren, die mittags um kurz nach 12 tanken müssen. Sie haben erhebliche Zusatzkosten, die sich in keiner Weise rechtfertigen lassen, findet König. Zu einem ähnlichen Ergebnis war das Leibniz-Institut für europäische Wirtschaftsforschung schon im April gekommen. Demnach führt der Preissprung um 12 insgesamt zu einem höheren Tagesdurchschnitt.
1: Schwarz-Rot will stärker gegen Sozialmissbrauch vorgehen. Unter anderem geht es dabei gegen professionelle Banden, die Schrottimmobilien an Menschen aus Osteuropa vermieten und ihnen große Teile der Sozialleistungen abknöpfen. Auch Schwarzarbeit soll härter bekämpft werden. Die deutschen Innenstädte sind im Aufwind, das geht aus einer Umfrage des Handelsverbands hervor. Die vielen Initiativen und Entwicklungsprogramme zeigten Wirkung, heißt es vom HDE. Gleichzeitig ruft der Verband dazu auf, weiter entschlossen gegen Leerstände vorzugehen. In diesem Jahr sind in Deutschland bisher 320 Menschen bei Badeunfällen ums Leben gekommen. Laut DLRG-Bilanz ist die Zahl im Vergleich zum Vorjahr leicht gesunken. Vor allem im Juni gab es aber außergewöhnlich viele Todesfälle im Wasser. Opfer werden weiter vor allem junge und größtenteils männliche Menschen.

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1: Mit KI-Support. Sonnig und trocken ist es heute Mittag in vielen Ecken. Nur im Nordwesten hängen viele Wolken und Richtung Küste kann später auch mal Regen runterkommen. Vereinzelt mit Gewitter. Dazu liegen die Höchstwerte heute zwischen 17 und 24 Grad. Morgen mischt sich dann mehr Grau rein, später breitet sich Regen weiter aus. Maximal werden es bis zu 24 Grad.

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So schnell ging auch dieses Mal eine Stunde vorbei. Wir sind fast schon wieder am Ende unserer heutigen Sendung angelangt. Das waren sie. Fast. Unsere heutigen unvergessenen Kult- und Schlagerhits aus vergangenen Jahrzehnten. Und nicht vergessen, auch dieses Mal gilt, alle Titel, die ihr heute in unserer Sendung gehört habt, stehen zur Auswahl für euer Wunschduett der kommenden Sendung. Wir freuen uns auf eure Mail mit eurem Lieblingshit der heutigen Ausgabe an zweierwg@gmx.at. Wir sagen Danke fürs Zuhören und freuen uns heute schon auf die nächste Sendung und darauf, wenn es wieder heißt, viel Spaß und herzlich willkommen in unserer Zweier-WG.

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1: Im Studio Holger Dilk, schönen guten Tag. Die Innenstädte in Deutschland sind im Aufwind, das zeigt eine Umfrage des Handelsverbands. Demnach zeigen die Initiativen und Entwicklungsprogramme Wirkung, heißt es vom HDE. Immer wichtiger ist zum Anlocken der Kunden auch Social Media, sagt HDE-Chef Stefan Gent bei NTV.
2: Viele unserer Einzelhändler, auch viele Mittelständler machen das längst schon, machen die digitale Modenschau, gleichzeitig mit dem Angebot in den Laden zu kommen. Natürlich gibt es auch Trends, also besondere Produkte, die weltweit angesagt sind. Und dann sehen wir auch Schlangen in Geschäften. Wir sehen aber deutlich, dass die Innenstadt als Erlebnisraum, als Aufenthaltsraum ganz, ganz wichtig ist.
1: Gleichzeitig ruft der Verband dazu auf, weiter entschlossen gegen Leerstände vorzugehen. Die Bundesregierung will Sozialmissbrauch stärker bekämpfen. Schwarz-Rot hat dazu einen 10-Punkte-Plan auf den Weg gebracht. Fabian Hoffmann.
3: Es geht dabei vor allem um Missbrauch im Zusammenhang mit Zuwanderung aus der EU. Unter anderem soll gegen Vermieter von Schrottimmobilien vorgegangen werden, die Menschen aus Osteuropa herlocken und ihnen dann große Teile ihrer Sozialleistungen abknöpfen. Auch beim Thema Schwarzarbeit sind stärkere Kontrollen geplant. Arbeitsministerin Baas sagt, Deutschland braucht ausländische Fachkräfte. Was aber nicht geht, ist, die Freizügigkeit auszunutzen.
1: Der Bundestag beschäftigt sich heute unter anderem mit einem Gesetzentwurf zu K.O.-Tropfen. In Zukunft sollen Strafen härter ausfallen, wenn der Stoff bei Sexual- oder Raubdelikten eingesetzt wird. Mindestens 5 Jahre Haft werden dann fällig. Der ADAC ist dafür, die 12-Uhr-Regel beim Tanken wieder abzuschaffen. Dadurch hätte sich zwar die Zahl der täglichen Preisänderungen deutlich reduziert, die Preise habe das aber nicht gesenkt. Wer nach 12 Uhr tanken müsse, zahle drauf, das sei nicht gerechtfertigt, heißt es in einer Mitteilung. Seit Beginn des Jahres sind in deutschen Gewässern 320 Menschen bei Unfällen gestorben. Das sind etwas weniger als im Vorjahr, heißt es von der DLRG. Allerdings waren es vor allem im Juni außergewöhnlich viele, laut DLRG auch wegen der Hitzewelle. Außerdem werden weiter junge, meist männliche Menschen zum Opfer.
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4: Mit KI-Support. Sonnig und trocken ist es heute Nachmittag in vielen Ecken. Nur Richtung Küste ziehen dichtere Wolken rein. Und da kann es auch mal regnen, vereinzelt mit Gewitter. Sonst bleibt's bis zum Abend freundlich bei 17 bis 21 Grad. Morgen wird's gemischter, mehr Wolken, ab und zu Regen, maximal bis 24 Grad.

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1: Im Studio Holger Dilk, schönen guten Tag. Die Innenstädte in Deutschland sind in den vergangenen Jahren wieder deutlich attraktiver geworden. In einer Umfrage des Handelsverbands haben über 80% gesagt, dass sie ihre Innenstadt künftig mindestens genauso häufig besuchen wie heute. Das ist der beste Wert seit Jahren. Handelsverbandschef Stefan Gentz sagte bei NTV:
2: Es geht um den Nutzungsmix. Wir wollen auch mehr Wohnen in die Städte holen. Das schafft auch mehr Sicherheit. Da, wo Menschen sind, fühlen sich auch andere Menschen wohl. Das haben wir bei der Studie jetzt auch deutlich gesehen. Übrigens, dass der weit überwiegende Teil unserer Besucher in den Innenstädten sich dort auch sicher fühlt. Wir brauchen noch mehr Grün und mehr Wasser, gerade vor dem Hintergrund der Klimaentwicklung, auch der Hitzeperioden, die wir haben.
1: Vergewaltigungen sollen in Zukunft deutlich härter bestraft werden, wenn dabei K.O.-Tropfen eingesetzt werden. Der Bundestag beschäftigt sich heute mit einem entsprechenden Gesetzentwurf. Bundesjustizministerin Hubich sagt im Ersten:
3: Es würde zunächst mal ändern, dass ganz klar geregelt ist, dass der Einsatz von K.O.-Tropfen, aber eben auch anderen chemischen Substanzen, die dazu führen, dass jemand bewusstlos wird, dass das künftig eine Mindeststrafe von 5 Jahren hat. Und damit wird es genauso bestraft wie eine Vergewaltigung, die unter Einsatz von Waffen begangen wird. Mhm.
1: Schwarz-Rot will stärker gegen Sozialmissbrauch vorgehen. Unter anderem geht es dabei gegen professionelle Banden, die Schrottimmobilien an Menschen aus Osteuropa vermieten und ihnen große Teile der Sozialleistungen abknöpfen. Auch Schwarzarbeit soll härter bekämpft werden. In diesem Jahr sind in Deutschland bisher 320 Menschen bei Badeunfällen ums Leben gekommen. Laut DLRG-Bilanz ist die Zahl im Vergleich zum Vorjahr leicht gesunken. Vor allem im Juni gab es aber außergewöhnlich viele Todesfälle im Wasser. Opfer werden weiter vor allem junge und größtenteils männliche Menschen. Die letzten Vorbereitungen laufen für Jürgen Klopps Premiere als neuer Fußball-Bundestrainer. Die eine Hälfte des XXL-Kaders bereitet sich auf das Länderspiel morgen in den Niederlanden vor. Klopp sagt, jetzt müssen Ergebnisse her. Das Team versucht aber unter all dem Druck trotzdem Spaß zu haben.
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4: Mit KI-Support. Sonnig und trocken ist es heute Nachmittag in vielen Ecken. Nur Richtung Küste ziehen dichtere Wolken rein. Und da kann es auch mal regnen, vereinzelt mit Gewitter. Sonst bleibt's bis zum Abend freundlich bei 17 bis 21 Grad. Morgen wird's gemischter, mehr Wolken, ab und zu Regen, maximal bis 24 Grad.

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1: Nicht rauchen, saufen und Drogen sind natürlich auch tabu. Wer gesund leben und etwas für seinen Körper tun möchte, der muss sich an so einiges halten und auf vieles verzichten. Auf Smartphones, Computer und Fernseher zum Beispiel. Klingt komisch, ist es auch. Es geht um Bildschirme, in denen sind inzwischen fast immer LEDs verbaut. Eigentlich praktisch, sie sind klein, hell und brauchen wenig Strom. Aber sie geben sehr viel blaues Licht ab, auch wenn wir das erstmal gar nicht wahrnehmen. Blaues Licht hat ziemlich viel Energie und könnte deshalb die Sehzellen in den Augen kaputt machen. Im schlimmsten Fall kann man davon sogar blind werden. Bei Tieren ist es schon erwiesen, bei Menschen allerdings noch nicht. Besonders aufpassen sollte man bei wenig Licht, sagen die Forscher. Wenn ich abends im Bett liege, dann ist alles dunkel und meine Pupillen sind sehr weit geöffnet. Wenn ich jetzt etwas auf dem Smartphone lese, dann kommt noch mehr blaues Licht ins Auge als sonst.